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0: Ich bin Mary Milanovic. Guten Morgen.
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0: Die Bemühungen für die Gespräche zwischen dem Iran und den USA gehen in die nächste Runde. Nachdem ein Treffen am Freitag abgesagt wurde, sollen heute die Delegationen beider Nationen auf dem Birkenstock anwesend sein. Erwartet werden sowohl US-Vizepräsident J.D. Vance als auch Irans Parlamentspräsident. Nachdem die Absichtserklärung bereits unterzeichnet wurde, sollen heute die Verhandlungen für eine endgültige Einigung lanciert werden. Kämpfe im Libanon sorgen für Verstimmungen zwischen den USA und dem Iran. Der Iran sperrte die Straße von Hormuz erneut für die Durchfahrt aller Schiffe. Diesmal im Rahmenabkommen zwischen den USA und dem Iran auch eine Waffenruhe im Südlibanon vereinbart worden war. Das US-Militär widersprach und bekräftigte, der Schiffsverkehr in der Meerenge laufe weiter. Das von der Schweiz beschaffte Patriot-Luftverteidigungssystem ist laut einem Experten gegen ballistische Raketen aus Russland oder dem Iran praktisch nutzlos. Laut der Sonntagszeitung räumte auch das Verteidigungsdepartement ein, dass Patriot nur im begrenzten Umfang schützen könne. Auch ein zweites Abwehrsystem, über das möglicherweise bereits am Mittwoch entschieden werde, löse das Problem nicht.
1: Sport.
0: Deutschland gewinnt an der Fußball-Weltmeisterschaft gegen die Elfenbeinküste mit 2:1. Die Niederlande gewinnt ihr zweites Spiel in der Gruppe F gegen Schweden mit 5:1 und Curaçao holte seinen ersten Punkt. Der Karibikstaat erkämpfte sich gegen Ecuador ein 0:0. Im Moment ist es nur ruhig auf der Straße, ihr habt also Freifahrt. Heute gibt es ein paar Schleier und Quellwolken. In den Bergen kann es dann immer noch recht regnen und gewittern kommen, aber es wird heiß mit Temperaturen weit über 30 Grad.

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2: Ich bin Mary Milanovic. Guten Morgen.
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2: US-Vizepräsident J.D. Vance ist für die Friedensverhandlungen mit dem Iran in der Schweiz angekommen. Das Flugzeug landete am Morgen auf dem Luftwaffenstützpunkt Emmen nahe Luzern, wie ein US-Sprecher mitteilt. Bereits gestern war die iranische Delegation in der Schweiz angekommen. Nachdem die Absichtserklärung bereits unterzeichnet wurde, sollen heute die Verhandlungen für eine endgültige Einigung auf dem Birkenstock lanciert werden. Am Flughafen Zürich können derzeit keine Flüge starten. Aufgrund einer technischen Störung hat Skyguide heute Morgen vorsichtshalber den Schweizer Luftraum östlich von Bern geschlossen, schreibt die Flugsicherung in einer Medienmitteilung. Die genaue Ursache der Störung werde derzeit abgeklärt. Der Krisenstab wurde aufgeboten. Zahlreiche Flüge sind betroffen. Das von der Schweiz beschaffte Patriot-Luftverteidigungssystem ist laut einem Experten gegen ballistische Raketen aus Russland oder dem Iran praktisch nutzlos. Patriot können nur begrenzte Gebiete schützen, schreibt die Sonntagszeitung. Das Verteidigungsdepartement räumte selbst ein, dass Patriot die Bevölkerung nur im begrenzten Umfang schützen könne. Auch ein zweites Abwehrsystem, über das möglicherweise bereits am Mittwoch entschieden werde, löse das Problem nicht.
0: Sport.
2: Japan gewinnt an der Fußball-WM im zweiten Spiel der Gruppe F gegen Tunesien 4:0. Und die Niederlande bezwingt Schweden mit 5:1. Weiter schlägt Deutschland in der Gruppe E die Elfenbeinküste mit 2:1 und Curaçao erkämpfte sich gegen Ecuador ein 0:0. Eine Meldung haben wir für euch. Bitte fahrt vorsichtig auf der A1 Bern Richtung Zürich. Zwischen Lenzburg und Megawil hat es nämlich ein Reh auf der Autobahn. Ganz gute Weiterfahrt. Heute gibt es ein paar Schleier und Quellwolken. In den Bergen kann es dann immer noch recht regnen und gewittern kommen, aber es wird heiss mit Temperaturen weit über 30 Grad.

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2: Wir unterbrechen diese Sendung für eine wichtige Mitteilung. 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
5: Ich bin Mary Milanovic. Guten Morgen.
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5: US-Vizepräsident J.D. Vance ist für die Friedensverhandlungen mit dem Iran in der Schweiz angekommen. Das Flugzeug landete am Morgen auf dem Luftwaffenstützpunkt Emmen nahe Luzern, wie ein US-Sprecher mitteilt. Bereits gestern war die iranische Delegation in der Schweiz angekommen. Nachdem die Absichtserklärung bereits unterzeichnet wurde, sollen heute die Verhandlungen für eine endgültige Einigung auf dem Birkenstock lanciert werden. Nach einer technischen Störung bei der Flugsicherung Skyguide ist der Flugbetrieb am Flughafen Zürich wieder angelaufen. Zuvor war der Luftraum östlich von Bern für mehrere Stunden gesperrt worden. Am Morgen seien gar keine Starts möglich gewesen. Wie viele Flüge und Passagiere von den Ausfällen betroffen waren, ist unklar. Die SVP-Neutralitätsinitiative hat zurzeit keine Chance. Das zeigt eine erste Umfrage vom Lewas-Institut. 54% der Befragten lehnen die Vorlage ab, 34% würden zustimmen. Dagegen sind eher ältere und akademisch gebildete Personen aus dem städtischen Raum. Die Initiative will die immerwährende und bewaffnete Neutralität in der Verfassung verankern. Wirtschaftliche Sanktionen wären nur noch mit einem Beschluss des UNO-Sicherheitsrats möglich. Abgestimmt wird am 27. September.
3: Sport.
5: Japan gewinnt an der Fußball-WM im zweiten Spiel der Gruppe F gegen Tunesien 4:0. Und die Niederlande bezwingt Schweden mit 5:1. Weiter schlägt Deutschland in der Gruppe E die Elfenbeinküste mit 2:1 und Curaçao erkämpfte sich gegen Ecuador ein 0:0. Im Moment ist es nur ruhig auf der Straße, ihr habt also Freifahrt. Heute gibt es ein paar Schleier und Quellwolken. In den Bergen kann es dann immer noch recht regnen und gewittern kommen, aber es wird heiss mit Temperaturen weit über 30 Grad.
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6: Ja, guten Morgen miteinander. Heute Morgen mit dem Yves Bossard. Er ist Philosoph und auch Chemielehrer. Man kennt ihn auch von der Sternstunde Philosophie, wo er jetzt gerade aber aufhört beim Schweizer Fernsehen. Herzlich willkommen und guten Morgen, Yves.
7: Hoi, guten Morgen.
6: Bist du ein Sonntagmorgenmensch?
7: Eigentlich schon, ja. Meistens bin ich müde, aber meistens machen wir einen Ausflug mit den Kindern und gehen irgendwo hin.
6: Schön, bist du heute da. Noch bis am Elfi, der Yves Bossert, der Philosoph bei uns.
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0: Guten Sonntagmorgen miteinander, das ist die Widmerei.
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0: Guten Morgen mit dem Yves Bossart. Er ist einer der bekanntesten Philosophen, die wir haben in unserem Land. Hat jahrelang die Sternstunde Philosophie moderiert beim Schweizer Fernsehen. Jetzt wird er Gymi-Lehrer.
2: Jetzt fange ich gerade an von Schweizer bei diesen Komplimenten.
0: Nein, ja, also, bis jetzt sind es Fakten. Jetzt ist die Frage, warum wirst du jetzt Gymi-Lehrer?
2: Hey, ich

0: alles hat ein Ablaufdatum.
1: Ja, es gibt den Satz, alles zu seiner Zeit und alles hat seine Zeit. Und ich spüre das meistens. Also wenn man etwas länger macht, entsteht eine Routine, das, der Zauber vom Anfang, wo man noch nicht genau weiss, was ist das, was macht das mit mir? Und man hat eine grosse Lernkurve. Und mit der Zeit ist es noch Routine, es ist vielleicht noch schön. Aber man denkt dann auch mal, man ist irgendwie so in Mitte vom Leben um die 40 rum und hat Lust, etwas Neues zu probieren und sich noch einmal neu ein bisschen zu erfinden. Und das war bei mir der Fall gewesen.
0: Musst du aus der Komfortzone raus?
1: Ja, sicher. Also ich habe jetzt ein Teilpensum an einer Schule. Ich unterrichte am Gymnasium, wie du gesagt hast. Das habe ich schon mal gemacht. Das kann ich, glaube ich, einigermaßen. Und der Rest weiss ich noch nicht, was passiert und was ich machen werde. Ja. Das ist ein bisschen außerhalb der Komfortzone.
0: Yves Bossert, der Philosoph bei uns, der an dem heutigen Sonntagmorgen. Wir philosophieren dann auch noch ein bisschen, noch bis um 11 Uhr bei uns. Guten Morgen allerseits.
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0: Das ist die Widmerei, guten Morgen allerseits, da wo wir uns Menschen widmen und den grossen Fragen vom Leben. Und das machen wir heute mit einem Philosoph, der Yves Bossert, den man kennt zum Beispiel von der Sternstund-Philosophie. Was ist eine der grössten Fragen im Leben?
1: Die grösste Frage ist wahrscheinlich, was ist der Sinn vom Leben oder was ist der Sinn von meinem Leben?
0: Es gibt keine allgemeine generische Antwort auf das.
1: Ah, da gibt es schon Antwortversuche, aber ich wüsste jetzt keine, was stimmt.
0: Was stimmt für dich?
1: Für mich fühlt sich das Leben sinnvoll an, wenn ich meinen Weg gehe und wenn ich anderen Leuten kann helfen kann, vor allem auch. Wenn ich ein bisschen eine Spur kann hinterlassen kann auf dieser Erde.
0: Und darum machen wir ja die Sendung. Wir versuchen immer mal wieder dazu beizutragen, dass man irgendetwas mitnehmen kann. Das kann man heute mit dem Yves Bossert. Er ist Philosoph und verbringt den heutigen Sonntagmorgen mit uns noch bis um 11 Uhr. Guten Morgen allerseits.
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0: Guten Morgen zusammen. Schön verbringen wir den Sonntagmorgen miteinander.
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0: Heute mit dem Yves Bossert. Mit einem Mann aus Luzern, der aber schon seit Jahren in Zürich wohnt. Er ist Philosoph, er ist Gymilehrer und er ist heute da bei uns, verbringt den heutigen Sonntagmorgen mit uns, wo wir uns philosophische Fragen stellen. Guten Morgen, Yves.
2: Hallo Dominik.
0: Du hast vorhin gesagt, der Sinn vom Leben finden ist, glaube ich, eine der grössten philosophischen Fragen.
2: Ja, würde ich sagen.
0: Also, was gibt es da für Antworten? Wir haben es miteinander besprochen in unserem Podcast, den wir zusammen aufgenommen haben.
2: Wenn man über den grossen Sinn vom Leben redet, dann haben die Religionen zum Teil eine Antwort, die sie geben. Ich finde die recht unbefriedigend, weil sie immer noch die Nachfrage stellt. Also letztlich das Bedürfnis nach Sinn bei mir nicht wirklich befriedigend. Und das andere, was wichtig ist für mein eigenes Leben, ist vielleicht auch so etwas wie, wir haben vorher darüber geredet, anderen helfen, ist etwas Sinnstiftendes, aber auch den eigenen Weg finden. Also mein Leben leben und nicht das, was andere für mich vorgedacht haben, was meine Eltern oder mein Umfeld oder irgendein Influencer für mich vorgehabt hat, sondern ich meinen eigenen Weg finden, den mir niemand abnehmen kann. So.
0: Aber wie macht man das? Also das ist ja eine grosse Challenge, eigentlich die Lebensaufgabe. Immer wieder sich selber zu fragen, mache ich das, ist es das?
2: Ja, ich glaube, sich eingestehen, dass wir uns verändern, ist wichtig. Dass es kann sein, dass man äußerlich immer noch das gleiche Leben hat, aber innerlich sind wir ganz andere geworden. Und dann müssen wir zum Teil ausprobieren. Wir müssen reisen, wir müssen mit anderen Leuten reden, ein neues Hobby anfangen, zum Teil einen neuen Beruf irgendwie kennenlernen und so ein bisschen neugierig bleiben. Weil in uns drinnen schlummern ganz viele verschiedene Leben. Mhm. Und die finden wir nur raus, wenn wir uns aussetzen dem und nicht nur daheim auf dem Sofa sitzen und in uns reinhören, weil meistens ist da nicht viel los in uns drinnen, sondern wir müssen rausgehen und ausprobieren.
0: Ah, also du würdest sagen, dass Me-Time, so mit sich selber Zeit, also bei mir zu sein und in mich hineinlassen, bringt gar nichts.
2: Das bringt schon etwas, aber geh ein bisschen raus in den Wald oder geh an ein Konzert oder red mit jemandem, wo du noch nie geredet hast oder kauf ein Buch, das du noch nie gelesen hast. Tu dich Inspiration, weil im Anderen findest du eigentlich oft dich selber und nicht in dir selber. Du musst rausgehen, ausprobieren.
0: Wie meinst du das? Im Anderen finde ich mich selber.
2: Ja, es braucht das Fremde. Manchmal machst du eine Reise. Wir versetzen uns zurück, wo wir 20 waren oder 18 und sind in ein fremdes Land. Ja. Und nachher sind wir zurückgekommen und sind andere gewesen. Wir hatten einen anderen Blick aufs Eigene, auf die Kultur da. Aber wir haben uns selber auch neu erlebt. Wir haben plötzlich gespürt, hey, das will ich sein. Das gefällt mir. Und das haben wir vorher nicht gehabt. Wir haben es ja gar nicht gewusst, weil wir uns dem Fremden nicht ausgesetzt haben.
0: Inspirierend heute an dem Sonntagmorgen mit dem Philosoph Yves Bossert. Guten Morgen allerseits.
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2: Es ist 10. Ich bin Mary Milanovic. Guten Tag.
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2: Die Staustunden auf Schweizer Autobahnen haben im vergangenen Jahr einen neuen Höchststand erreicht. Laut dem Bundesamt für Strassen sind sie um 22% auf gut 68.000 Stunden gestiegen. Grund dafür ist vor allem das starke Verkehrswachstum. Autobahnen würden immer häufiger an ihre Kapazitätsgrenzen stoßen. Bereits kleinere Pannen oder Unfälle könnten lange Staus auslösen. Nach einer technischen Störung bei der Flugsicherung Skyguide ist der Flugbetrieb am Flughafen Zürich wieder angelaufen. Zuvor war der Luftraum östlich von Bern für mehrere Stunden gesperrt worden. Am Morgen seien gar keine Starts möglich gewesen. Wie viele Flüge und Passagiere von den Ausfällen betroffen waren, ist unklar. Die SVP-Neutralitätsinitiative hat zurzeit keine Chance. Das zeigt eine erste Umfrage vom Lewas-Institut. 54% der Befragten lehnen die Vorlage ab, 34% würden zustimmen. Dagegen sind eher ältere und akademisch gebildete Personen aus dem städtischen Raum. Die Initiative will die immerwährende und bewaffnete Neutralität in der Verfassung verankern. Wirtschaftliche Sanktionen wären nur noch mit einem Beschluss des UNO-Sicherheitsrats möglich. Abgestimmt wird am 27. September. Kämpfe im Libanon sorgen für Verstimmungen zwischen den USA und dem Iran. Der Iran sperrte die Straße von Hormuz erneut für die Durchfahrt aller Schiffe. Diesmal im Rahmenabkommen zwischen den USA und dem Iran auch eine Waffenruhe im Südlibanon vereinbart worden war. Das US-Militär widersprach und bekräftigte, der Schiffsverkehr in der Meerenge laufe weiter. Im Moment ist es nur ruhig auf der Straße. Ihr habt also Freifahrt. Heute gibt es ein paar Schleier und Quellwolken. In den Bergen kann es dann immer noch recht regnen und Gewitter kommen, aber es wird heiss mit Temperaturen weit über 30 Grad.
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3: Ja, guten Morgen miteinander. Der Sonntag heute mit dem Yves Bossert. Er ist Philosoph und verbringt den heutigen Sonntag mit uns. Ist der Sonntagmorgen für dich ein Morgen, wo du am meisten philosophisch, wo du philosophierst?
4: Hey, Sonntag ist ein super Tag zum Philosophieren, weil man hat freie Zeit. Man hat Muße, wie die alten griechischen Philosophen gesagt haben, also freie Zeit. Und man ist ein bisschen unangenehmerweise auf sich selber zurückgeworfen. Ja. Man ist nicht abgelenkt, man muss nicht viel abarbeiten, sondern man hat Zeit und das kann auch unangenehm sein. Dann kommen so die unangenehmen Fragen auf. Soll das eigentlich Ganze? Was will ich mit meinem Leben machen? Bin ich eigentlich?
3: Wir probieren es jetzt so möglichst angenehm wie möglich zu machen mit dem E-Posset, mit dem Philosoph da bei uns in der Widmerei noch bis um 11 Uhr.
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0: Format. Jetzt ist er Gymi-Lehrer. Ist dann gleich nicht mehr am Fernsehen gesehen. Was heisst eigentlich philosophisch sein?
1: Philosophisch sein heisst neugierig sein. Das heisst, ich glaube, wir sind alle Philosophinnen und Philosophen. Wir haben alles, das ist uns drinnen. Die grossen Fragen vom Leben. Was kommt nach dem Tod? Wer bin ich eigentlich? Was ist gerecht? Sind wir frei in unseren Entscheidungen? Das sind alles philosophische Fragen und die stellen wir uns dann und wann einmal. Wenn wir in einer Lebenskrise vielleicht sind, wenn wir etwas Wichtiges verloren haben oder wenn wir die Nacht am 12. bei einem wolkenfreien Tag aufschauen in den Sternenhimmel und checken, wie klein wir sind. Das sind philosophische Momente. Und das Staunen, das ist der Uranfang der Philosophie.
0: Ja, schön gesagt. Und dann kommen ganz viele Fragen auf.
1: Und dann versucht man, die Fragen zu beantworten, obwohl es keine letztgültige Antwort gibt. Aber man versucht, mit dem eigenen Verstand rational eine begründete Position zu finden und nicht einfach etwas nachplappern, was irgendjemand mal gesagt hat.
0: Aber es braucht eine Antwort.
1: Nein, es braucht keine Antwort. Das glaube ich nicht. Ich habe auf viele von diesen grossen Fragen habe ich persönlich keine Antwort. Aber ich kann damit leben, dass es keine gibt. Und ich weiss so ein bisschen, wie ich mich dazu verhalte. Also ich kenne die unterschiedlichen Positionen. Die einen, die glauben, das ist Gerechtigkeit oder das, oder die sagen, wir sind frei und die anderen sagen, wir sind nicht frei. Ja. Und ich weiss so ein bisschen, was für die eine Position spricht, was dagegen spricht. Aber ich kann mit dieser letztlichen Ungewissheit auch leben.
0: Wie kann man das? Also es gibt ja Leute wahrscheinlich, die sagen, ich will eigentlich auf alles eine Antwort finden. Es muss irgendwie geklärt sein. Wie schafft man es, können zu sagen, es ist auch okay, wenn man nicht alles weiss?
1: Ich glaube, das Glück hängt nicht von dem ab, dass ich starke Meinungen habe. Mhm. Und es ist auch schön, wenn man zum Teil weiss, dass man nichts weiss, wie der Sokrates gesagt hat, dann kann man besser zulassen und kann gemeinsam auf Vorratssuche gehen. Man ist neugieriger, man ist offener. Es hat eigentlich nur Vorteile. Und zum Teil klammern wir uns so stark an unsere Meinungen und haben Angst, unsere Identität zu verlieren, wenn jemand anderer mal anderer Meinung ist und uns herausfordert. Aber das ist doch nicht schlimm.
0: Ja. Oh, ich weiss, dass ich nichts weiss. Das ist ein schönes Lebensmotto und auch gut, um miteinander Gespräche zu führen. Yves Bossert bei uns bis am 11 in der Widmerei, wo wir uns Menschen und eben den grossen Fragen widmen.
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0: Guten Morgen in der Witzmerei, wo wir uns Menschen und den grossen Fragen vom Leben widmen. Heute Morgen mit dem Philosoph Yves Bossert, wo selber kein Morgenritual hat.
1: Ritual sind kollektive Zwangshandlungen eigentlich, kurz gesagt.
0: Wieso? Aber es gibt ja, so Strukturen.
1: Ja, ja, ich weiss. Also ich habe auch Routinen, aber ich tue mich nicht gerne so Regeln unterwerfen und dann das immer genau gleich machen. Klar, das gibt uns Sicherheit, gerade in schwierigen Situationen oder bei Übergangszeiten. Ich habe zwei Kinder daheim und ich kenne Einschlafritual und wie wichtig das ist. Mhm. Aber ich selber habe das nicht und ich finde es auch spannend, Sachen immer mal ein bisschen anders und ein bisschen neu zu machen.
0: Der Hausphilosoph vom Fernsehen, der jetzt gerade Gymi-Lehrer macht, der Yves Bossert, ist da bei uns in der Witmerei noch bis um 11 Uhr. Guten Morgen allerseits.

0: Hallo miteinander. Wir wünschen euch ganz einen guten Sonntagmorgen.
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0: Heute Morgen mit dem Yves Bossert, mit dem Hausphilosoph vom Schweizer Fernsehen, der jetzt aber den Job an den Nagel hängt, der und Gymi-Lehrer ist. Guten Morgen, Yves.
2: Guten Morgen, hoi.
0: Was behandelst du mit den Gymi-Schülerinnen und Schülern?
2: Wir reden über so ziemlich alle Fragen von der Philosophie, aber wir versuchen es immer dort anzuknüpfen, wo sie gerade sind. Also, was ist für mich ein gutes Leben? Wer bin ich eigentlich? Das, die sind ja 14, 15, 16, 17. Das sind so Fragen, die man sich dort stellt. Aber auch, wie bleibe ich psychisch gesund in dieser stressigen Leistungsgesellschaft, mit diesen Smartphones, mit dieser Bildschirmzeit, mit dieser Dopaminsucht? Das sind Fragen, die uns Erwachsene alle leider auch beschäftigen.
0: Mhm. Und jetzt hast du gerade letztens einen Aufsatz schreiben lassen, haben Roboter Gefühl?
2: Das haben sie nicht. Noch nicht, muss man sagen. Vielleicht haben sie es irgendwann. Denken können sie auch nicht, aber es sieht immer mehr wie Denken aus.
0: Aber KI ist schon etwas, oder, wo man merkt, wenn man mit den Jungen redet, das ist das Thema Nummer eins.
2: Es ist ein Riesenthema. Und es hat sehr viel Gutes, aber leider auch etwas Gefährliches, nämlich, dass sie das Urphilosophische verlernen, nämlich selber zu denken.
0: Ja, wie gehen wir mit dem um? Was muss jetzt passieren in den nächsten 10 Jahren in deinen Augen, dass wir dort auf den richtigen Kurs kommen?
2: Man muss wieder Mut haben, auszuhalten, dass man keine Antwort hat, dass man ein leeres Blatt vor sich hat. Man hat eine Frage, aber man googelt nicht gerade, man fragt nicht gerade KI und den KI-Chatbot, sondern man denkt selber darüber nach. Dann findet man nämlich auch heraus, was ich selber will und nicht, was KI von mir will. Ich glaube, das ist das Entscheidende. Aber es braucht ein bisschen Disziplin und Mut und Übung.
0: Das heisst aber auch, dass du als Lehrer auch Wert darauf legst, wirklich wieder den Leuten einen Kugelschreiber, einen Stift, eine Fülle in die Hand zu drücken.
2: Ich sage eigentlich oft am Anfang der Stunde, machen das Ding zu, den Computer, und teile ein Blatt aus und einen Stift und dann soll es mal etwas schreiben und dann reden wir miteinander.
0: Und dann sagen alle, der Retro-Bossert ist da.
2: Genau, zum Beispiel. Ja, aber das ist eben fast schon wieder progressiv.
0: Ja, genau, jetzt wieder mit Blatt Papier haptisch. Yves Bossert, schön mit dir den Sonntagmorgen zu verbringen. Ganz eine gute Zeit dir. Und wir hören uns nächste Woche wieder, wenn ihr mögt. Und den Podcast in voller Länge, unbedingt empfehlenswert, gibt es zu hören unter dem Namen Widmerei, überall, wo es Podcasts gibt. Guten Morgen und guten Sonntag allerseits.
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7: Es ist 11. Ich bin Mary Milanovic.
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7: Nach dem tagelangen Hin und Her starten die Gespräche zwischen den USA und dem Iran auf dem Birkenstock. Das teilt das Schweizer Außenministerium mit. Die Delegationen werden angeführt von US-Vizepräsident J.D. Vance und dem iranischen Parlamentspräsidenten. Ziel ist es, das unterzeichnete Grundsatzabkommen in eine endgültige Vereinbarung zu überführen. Ein Treibhaus ist gestern Abend in Neckar in Brand geraten. Das Treibhaus wird als Materiallager genutzt. Die Feuerwehr konnte den Brand löschen. Verletzt wurde niemand, teilt die Kantonspolizei St. Gallen mit. Der Sachschaden beläuft sich auf über 100.000 Franken. Die Staustunden auf Schweizer Autobahnen haben im vergangenen Jahr einen neuen Höchststand erreicht. Laut dem Bundesamt für Strassen sind sie um 22% auf gut 68.000 Stunden gestiegen. Grund dafür ist vor allem das starke Verkehrswachstum. Autobahnen würden immer häufiger an ihre Kapazitätsgrenzen stoßen. Bereits kleinere Pannen oder Unfälle könnten lange Staus auslösen. Behörden decken vermehrt Missbrauch bei der Arbeitsmigration auf. Das Bundesamt für Zoll- und Grenzsicherheit hat laut der NZZ am Sonntag im vergangenen Jahr über 1.400 gefälschte Dokumente entdeckt. Dabei würden Personen mit Scheinarbeitsverträgen, Scheinfirmen oder gefälschten EU-Ausweisen Aufenthaltsbewilligungen in der Schweiz erlangen. Die meisten Fälschungen gäbe es aus Osteuropa. Geduld braucht ihr aktuell auf der A14 Zug Richtung Luzern zwischen dem Rathaustunnel und der Verzweigung Rotsee und auch auf der A2 Chiasso Richtung Gotthard zwischen Quinto und Airolo verliert ihr ca. 20 Minuten. Ganz gute Weiterfahrt. Heute gibt es ein paar Schleier und Quellwolken. In den Bergen kann es dann immer noch recht regnen und Gewitter kommen, aber es wird heiss mit Temperaturen weit über 30 Grad.
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8: Ja, irgendetwas zwischen Nopischi und Schobathausen. Einen guten Sonntag wünscht euch der Benni Hofstetter.

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Er spielt die vollen Stadien, ist aber kein Fußballer. Der Harry Styles, Superstar von Japan bis Brasilien beliebt, weltweit. Und er ist momentan mit seiner Together-Tour unterwegs. Da spielt er mehrere Shows am gleichen Ort. Gestern Abend eins von seinen Konzerten im legendären Wembley in London. Dabei natürlich seine neuen Hits ab dem aktuellen Album, wo der dazugehört. Cooler Song für die heißen Tage. Harry Styles, American Girls. Für euch hier im Mehr Musikwochenende bei FM1.

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4: Ich bin Mary Milanovic.
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4: Nach dem tagelangen Hin und Her starten die Gespräche zwischen den USA und dem Iran auf dem Birkenstock. Das teilt das Schweizer Außenministerium mit. Die Delegationen werden angeführt von US-Vizepräsident J.D. Vance und dem iranischen Parlamentspräsidenten. Ziel ist es, das unterzeichnete Grundsatzabkommen in eine endgültige Vereinbarung zu überführen. Behörden decken vermehrt Missbrauch bei der Arbeitsmigration auf. Das Bundesamt für Zoll- und Grenzsicherheit hat laut der NZZ am Sonntag im vergangenen Jahr über 1.400 gefälschte Dokumente entdeckt. Dabei würden Personen mit Scheinarbeitsverträgen, Scheinfirmen oder gefälschten EU-Ausweisen Aufenthaltsbewilligungen in der Schweiz erlangen. Die meisten Fälschungen gäbe es aus Osteuropa. Ein Treibhaus ist gestern Abend in Neckar in Brand geraten. Das Treibhaus wird als Materiallager genutzt. Die Feuerwehr konnte den Brand löschen. Verletzt wurde niemand, teilt die Kantonspolizei St. Gallen mit. Der Sachschaden beläuft sich auf über 100.000 Franken.
2: Sport.
4: An der Fußball-Weltmeisterschaft scheiden Haiti aus der Gruppe C, Türkei aus der Gruppe D und Tunesien aus der Gruppe F definitiv aus der WM aus. Haiti war das erste Team, das nach zwei Niederlagen keine Chance mehr auf das Weiterkommen hatte. Die Türkei ist ebenfalls mathematisch ausgeschieden. Tunesien wurde nach der 0:4 Niederlage gegen Japan eliminiert. Bereits qualifiziert für die K.O.-Phase sind die Gastgeber Mexiko und USA sowie Deutschland. Im Moment haben wir vor allem in der Region Luzern länger, und zwar auf der A14 Zug Richtung Luzern zwischen dem Rathaustunnel und der Verzweigung Rotsee, dann auf der A2 Basel Richtung Gotthard zwischen Emme-Süd und Luzern-Krienz und länger haben wir auch auf der A2 Chiasso Richtung Gotthard zwischen Quinto und Airolo verlieren wir ca. eine halbe Stunde. Ganz eine gute Weiterfahrt. Heute gibt es ein paar Schleier und Quellwolken. In den Bergen kann es dann immer noch recht regnen und gewittern kommen, aber es wird heiss mit Temperaturen weit über 30 Grad.
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5: Ja, mitten im Sonntag und mitten in den Hits.

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bei rund 21 Grad den Fuß oder mehr in Wallensee hineinheben. Abtauchen bei rund 22 Grad Wassertemperatur am Bodensee. Oder den Köpfler im 22 Grad frischen Wasser bei euch am oberen Zürichsee Ziona. Ja, zusammen schwitzen und abkühlen hier bei FM1 an diesem heissen Wochenende, wo das englische Produzentenduo Super High einen Song wollte machen, der nach Sommer und eben Sonne tönt. Weil es in ihrer Heimat so viel regnet, haben sie da irgendwie musikalisch kompensieren wollen. Und das ist nicht gelungen. Following the Sun. Jetzt für euch hier im Mehr Musik Wochenende.

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4: Ich bin Mary Milanovic.
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5: Nach dem tagelangen Hin und Her starten die Gespräche zwischen den USA und dem Iran auf dem Birkenstock. Das teilt das Schweizer Außenministerium mit. Die Delegationen werden angeführt von US-Vizepräsident J.D. Vance und dem iranischen Parlamentspräsidenten. Ziel ist es, das unterzeichnete Grundsatzabkommen in eine endgültige Vereinbarung zu überführen. SVP-Nationalrat Jean-Luc Adore hat ein Schiedsgericht zur Entschädigung der Opfer der Brandkatastrophe von Crans-Montana vorgeschlagen. Das Schiedsgericht solle an die Stelle des vom Bund angekündigten Rundentischs treten und rasch verbindliche Entscheide ermöglichen, berichtet der Sonntagsblick. Adore kritisiere, der runde Tisch sei mehr als ein halbes Jahr nach dem Unglück noch immer nicht zusammengetreten.
0: Sport.
5: Die Schweizer Radrennfahrerin Marlen Reusser gewinnt zum dritten Mal die Tour de Suisse. Die Bernerin gewann die Königsetappe in Villars-sur-Ollon im Schlusssprint und entschied die Gesamtwertung deutlich für sich. Reusser holte bereits 2023 und 2025 den Gesamtsieg an der Tour de Suisse. An der Fußball-Weltmeisterschaft scheiden Haiti aus der Gruppe C, Türkei aus der Gruppe D und Tunesien aus der Gruppe F definitiv aus der WM aus. Haiti war das erste Team, das nach 2 Niederlagen keine Chance mehr auf das Weiterkommen hatte. Die Türkei ist ebenfalls mathematisch ausgeschieden. Tunesien wurde nach der 0:4 Niederlage gegen Japan eliminiert. Bereits qualifiziert für die K.O.-Phase sind die Gastgeber Mexiko und USA sowie Deutschland. Geduld braucht es auf dem Nordring und auf dem Westring und dann auch noch auf der A2. Ja, so richtig Gotthard zwischen Quinto und Airolo verlieren 30 Minuten und 20 Minuten länger geht es auf der A2 Luzern richtig Gotthard zwischen Wassen und Göschenen. Ganz gute Weiterfahrt. Heute gibt es ein paar Schleier und Quellwolken. In den Bergen kann es dann immer noch recht regnen und gewittern kommen, aber es wird heiss mit Temperaturen weit über 30 Grad.
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6: Mit euch, der Katy Perry und mir, Benja.

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gehört zu diesen Hits, die nicht älter werden, sondern nur noch besser. Madonna, hier bei FM1 im Mehr-Musik-Wochenende. Am längsten Tag vom ganzen Jahr. Ja, so viel Licht gibt es sonst nie. Der längste Tag im Jahr. Oder wie wir hier bei FM1 sagen, noch mehr Zeit, um am meisten Musik für euch zu spielen. Er hat es schon bequem gemacht, irgendwo unter einem Baum am Schatten mit der Gitarre. Recht hat er. Geniesst den Sonntag. Der Remo Fahrer mit euch hier bei FM1.

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4: Ich bin der Nico Eichwald.
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4: Die technische Störung bei Skyguide heute Morgen ist auf die Birkenstock-Konferenz zurückzuführen. Wie die Flugsicherung mitteilt, löste die kurzfristige Einspeisung einer Visualisierung der Sperrzone Probleme beim Radarbild im Kontrollzentrum Dübendorf und im Tower des Flughafens Zürich aus. In der Folge wurde der Luftraum östlich von Bern vorübergehend gesperrt. Starts in Zürich waren zeitweise nicht möglich, die Sicherheit sei aber jederzeit gewährleistet gewesen. Der Flugbetrieb wurde schrittweise wieder aufgenommen und läuft inzwischen wieder normal. SVP-Nationalrat Jean-Luc Ador hat ein Schiedsgericht zur Entschädigung der Opfer der Brandkatastrophe von Grand-Montana vorgeschlagen. Das Schiedsgericht solle an die Stelle des vom Bund angekündigten runden Tisches treten und rasch verbindliche Entscheide ermöglichen, berichtet der Sonntagsblick. Das Konzept sei vom Ständigen Schiedshof in Den Haag gutgeheißen worden. Ador kritisierte, der runde Tisch sei mehr als ein halbes Jahr nach dem Unglück noch immer nicht zusammengetreten.
2: Sport.
4: Die Schweizer Radrennfahrerin Marlen Reusser gewinnt zum dritten Mal die Tour de Suisse. Die Bernerin gewann die Königsetappe in Villars-sur-Ollon im Schlusssprint und entschied die Gesamtwertung deutlich für sich. Reusser holte bereits 2023 und 2025 den Gesamtsieg an der Tour de Suisse. Es stockert auf der A1 Nordring Zürich Bern Richtung St. Gallen zwischen dem Limmataler Kreuz und dem Gubrisch-Tunnel und auf der A3 Westring Zürich Chur Richtung Basel zwischen Durdorf Nord und dem Limmataler Kreuz. Gute Fahrt! Heute bleibt es heiss bei 35 Grad. Wolken gibt es fast keine und auch am Abend mag es nicht richtig abkühlen.
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5: Ja, Siesta-Zeit, da bei FM1 Land dazu jetzt der aktuelle

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0: Ja, der Kamerad mit seinem aktuellen Dobby FM 1 am Wochenende zum Abschalten. Also, es geht nicht bei uns abschalten, sondern abschalten von der Arbeitswoche. Einfach die freien Tage geniessen. Der Kamerad, er kann am Wochenende sehr gut abschalten.
1: Gut essen. Also für mich ist gut essen einfach super wichtig. Das ist so die Zeit, wo ich einfach richtig entspannen kann. Ich bin wirklich derjenige, der nach dem Frühstück schon guckt, wo er Mittagessen geht. Dementsprechend gutes Essen ist bei mir so ein bisschen immer so ein kleiner Urlaub.
0: Ja gut, jetzt wird er wahrscheinlich schon rumschauen sein, was es denn zu Nacht gibt. Gutes Essen und gute Musik. Da hat man Freude bei FM1. Da kommt schon der nächste Star um die Ecke. Ed Sheeran. Wow, da im Mehr Musik-Wochenende für euch.

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Halleluja! Es ist Sommer, aber so richtig. Und ein Nachmittag, wo man wieder herausfindet, wie viel Luft haben wir eigentlich in unserer Lunge? Für alle, die gerade am Flügeli, Schwimmring oder sonst etwas aufblasen. Ja, uns geht die Luft nicht gerade aus. Da bin ich für meins. Wir haben so viel Musik. Gabriella Chill Me, ihren 2000er-Hit Sweet About Me. Der Tom Gregory wartet auch gerade. Ja, und jetzt lassen wir eine Milliardärin für euch singen. Taylor Swift, hier im Mehr Musik-Wochenende bei FM1.

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5: Ich bin der Nico Eichwald.
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5: Die technische Störung bei Skyguide heute Morgen ist auf die Birkenstock-Konferenz zurückzuführen. Wie die Flugsicherung mitteilt, löste die kurzfristige Einspeisung einer Visualisierung der Sperrzone Probleme beim Radarbild im Kontrollzentrum Dübendorf und im Tower des Flughafens Zürich aus. In der Folge wurde der Luftraum östlich von Bern vorübergehend gesperrt. Starts in Zürich waren zeitweise nicht möglich, die Sicherheit sei aber jederzeit gewährleistet gewesen. Der Flugbetrieb wurde schrittweise wieder aufgenommen und läuft inzwischen wieder normal. Der Nachrichtendienst des Bundes sieht Risiken bei Städtepartnerschaften zwischen Schweizer und chinesischen Gemeinden. Laut der NZZ am Sonntag könne China solche Beziehungen nutzen, um Einfluss auf lokale Behörden zu nehmen und Druck auszuüben. Städte wie Basel betonten dagegen den kulturellen und wirtschaftlichen Charakter der Kontakte und erklärten, keine Versuche der Einflussnahme festgestellt zu haben. Im Bundesparlament wachse dennoch die Skepsis gegenüber China. Ab heute hat der astronomische Sommer offiziell begonnen. Um 10.24 Uhr erreichte die Sonne ihren höchsten Stand über der Nordhalbkugel. Die sogenannte Sommersonnenwende markiert nicht nur den kalendarischen und astronomischen Sommerbeginn, sondern auch den längsten Tag und die kürzeste Nacht des Jahres. Je nach Region dauert der längste Tag des Jahres in der Schweiz gut 16 Stunden. Es klemmt auf der A1 Nordring Zürich-Bern Richtung St. Gallen zwischen dem Limmataler Kreuz und dem Gubrisch-Tunnel und dann auf der A3 Westring Zürich-Chur Richtung Basel zwischen Urdorf Nord und dem Limmataler Kreuz. Und dann braucht ihr ein bisschen mehr Geduld auf der A2 Giasso Richtung Gotthard zwischen Quinto und Aidolo. Dort hat es 4 km Stau und ihr braucht etwa 40 Minuten länger. Gute Fahrt! Heute bleibt es heiss bei 35 Grad, Wolken gibt es fast keine und auch am Abend mag es nicht richtig abkühlen.
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6: Brian Adams, Alicia Keys und jetzt Iggy Kelly, die nächste Frau.

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3: Ich bin der Nico Eichwald.
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3: Der Nachrichtendienst des Bundes sieht Risiken bei Städtepartnerschaften zwischen Schweizer und chinesischen Gemeinden. Laut der NZZ am Sonntag könne China solche Beziehungen nutzen, um Einfluss auf lokale Behörden zu nehmen und Druck auszuüben. Städte wie Basel betonten dagegen den kulturellen und wirtschaftlichen Charakter der Kontakte und erklärten, keine Versuche der Einflussnahme festgestellt zu haben. Im Bundesparlament wachse dennoch die Skepsis gegenüber China. Der Onlinehandel kämpft weltweit mit immer mehr Betrugsfällen. Dabei stammen viele Täuschungen inzwischen nicht mehr von Kriminellen mit gefälschten Identitäten, sondern von echten Kunden. Wie eine Analyse eines US-Cybersicherheitsdienstleisters zeigt, sei dies auf die angespannte Wirtschaftslage und organisierte Betrügernetzwerke zurückzuführen. Diese werben gezielt Menschen an, die ihre persönlichen Daten weitergeben oder beim Online-Shopping betrügen. Häufig werden Waren bestellt und später nicht bezahlt oder fälschlich als nicht geliefert gemeldet. Ab heute hat der astronomische Sommer offiziell begonnen. Um 10.24 Uhr erreichte die Sonne ihren höchsten Stand über der Nordhalbkugel. Die sogenannte Sommersonnenwende markiert nicht nur den kalendarischen und astronomischen Sommerbeginn, sondern auch den längsten Tag und die kürzeste Nacht des Jahres. Je nach Region dauert der längste Tag des Jahres in der Schweiz gut 16 Stunden. Es klemmt auf der A1 Nordring Zürich-Bern Richtung St. Gallen zwischen dem Limmatalen Kreuz und dem Gubristunnel und auch auf der A3 Westring Zürich-Chur Richtung Basel zwischen Urdorf Süd und dem Limmatalen Kreuz. Und 40 Minuten mehr planen müsst ihr auf der A2 Chiasso Richtung Gotthard zwischen Quinto und Airolo, dort 4 km Stau. Gute und sichere Fahrt. Heute bleibt es heiss bei 35 Grad. Wolken gibt es fast keine und auch am Abend mag es nicht richtig abkühlen.
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4: Und Benni Hofstetter und jetzt wieder abtauchen in die vielen Hits-Views.

0: Tali Humberstone, Herr Klapper heisst an diesem Sonntagnachmittag, da bei FM1, wo wir so viel Musik für euch haben, um noch dazu irgendwie 60 Mal oder mehr ins Wasser reinspringen. Das mehr Musikwochenende, da bei FM1, da am längsten Tag vom Jahr.
1: Ja, das ist Gabriela von Nestau. Ich höre FM1 am Wochenende, damit ich super chillen und das Wochenende geniessen. Danke euch.
0: Ja, chillen oder Gang abschalten. Jetzt mit dem Justin Bieber.

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3: Welcome to Saint-Tropez.

Saint-Tropez. Sommermusik vom DJ Antoine, Welcome to Saint-Tropez, oder bei diesen Temperaturen auch Welcome to St. Gallen, St. Antonien im Prättigau, St. Katharinenthal im Thurgau oder St. Peterzell. Wo noch auch gut sind an diesem sonnigen Sonntag, das ist das Mehr-Musik-Wochenende hier bei FM1. Jetzt mit einem richtig coolen aktuellen Hit vom Teddy Swims, Lecker Granat, Paris-Würfel dazu und dann einfach geniessen.

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5: Ich bin der Nico Eichwald. Guten Abend.
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5: Bei den USA-Iran-Verhandlungen gibt es laut US-Vizepräsident J.D. Vance Bewegung. Wir haben in den vergangenen Stunden große Fortschritte erzielt, erklärt Vance bei seiner offiziellen Eröffnungsrede auf dem Birkenstock. Die USA sehe jetzt eine gemeinsame Zukunft, in der alle zusammenarbeiten können, um Frieden und Wohlstand zu fördern. Während die US-Delegation auf dem Birkenstock verhandelt, droht Donald Trump dem Iran. Die USA nehmen die Angriffe auf, falls die Iraner ihre Hisbollah-Verbündeten im Libanon nicht davon abhalten könnten, Gewalt zu verüben, hieß es vom Präsidenten. Der iranische Präsident zeigt sich bereit zu garantieren, dass der Iran künftig kein Atomwaffenprogramm verfolgen werde. Falls notwendig, könne der Iran schriftlich festhalten, dass sie nicht beabsichtigen, eine Atombombe zu bauen, schreibt die Nachrichtenagentur IRNA. Ob eine solche Zusicherung Teil der laufenden Gespräche mit den USA in der Schweiz sein wird, ließ er offen. Zu den anstehenden Verhandlungen mit dem politischen Erzfeind USA äußerte sich der iranische Präsident zuversichtlich. Der Sportartikelhersteller On will künftig einen größeren Teil seiner Schuhe in der Schweiz produzieren. Dies schreibt die NZZ am Sonntag. Aktuell produziert On in Zürich rund 1000 Schuhe pro Tag mit dem Lightspray-Verfahren, bei dem das Obermaterial gesprüht statt genäht wird. Bislang lässt der Sportartikelhersteller den Großteil der Produkte in asiatischen Ländern fertigen.
6: Es stockt noch auf der A1 Nordring Zürich-Bern Richtung St. Gallen zwischen dem Limmataler Kreuz und dem Gubrisch-Tunnel, auf der A3 Chur Richtung Zürich zwischen Wesen und Bilten und auf der A3 Westring Zürich-Chur Richtung Basel zwischen Urdorf Süd und dem Limmataler Kreuz. Und dann müsst ihr etwa 40 Minuten mehr einrechnen auf der A2 Giasso Richtung Gotthard zwischen Quinto und Airolo, 4 km Stau.
7: Heute bleibt es heiss bei 35 Grad, Wolken gibt es fast keine und auch am Abend mag es nicht richtig abkühlen.
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8: Richtig Sonntagabend mit euch, der Leonie und mir, Benni Hofstetter.

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5: Ich bin der Nico Eichwald. Guten Abend.
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5: Bei den USA-Iran-Verhandlungen gibt es laut US-Vizepräsident J.D. Vance Bewegung. Wir haben in den vergangenen Stunden große Fortschritte erzielt, erklärt Vance bei seiner offiziellen Eröffnungsrede auf dem Birkenstock. Die USA sehe jetzt eine gemeinsame Zukunft, in der alle zusammenarbeiten können, um Frieden und Wohlstand zu fördern. Während die US-Delegation auf dem Birkenstock verhandelt, droht Donald Trump dem Iran. Die USA nehmen die Angriffe auf, falls die Iraner ihre Hisbollah-Verbündeten im Libanon nicht davon abhalten könnten, Gewalt zu verüben, hieß es vom Präsidenten. Der iranische Präsident zeigt sich bereit zu garantieren, dass der Iran künftig kein Atomwaffenprogramm verfolgen werde. Falls notwendig, könne der Iran schriftlich festhalten, dass sie nicht beabsichtigen, eine Atombombe zu bauen, schreibt die Nachrichtenagentur IRNA. Ob eine solche Zusicherung Teil der laufenden Gespräche mit den USA in der Schweiz sein wird, ließ er offen. Zu den anstehenden Verhandlungen mit dem politischen Erzfeind USA äußerte sich der iranische Präsident zuversichtlich. Der Sportartikelhersteller On will künftig einen größeren Teil seiner Schuhe in der Schweiz produzieren. Dies schreibt die NZZ am Sonntag. Aktuell produziert On in Zürich rund 1000 Schuhe pro Tag mit dem Lightspray-Verfahren, bei dem das Obermaterial gesprüht statt genäht wird. Bislang lässt der Sportartikelhersteller den Großteil der Produkte in asiatischen Ländern fertigen. Nur mal langsam fürst, ich komme im Moment auf der A1 Bern Richtung Zürich zwischen Wangen an der Aare und Herkingen, dann auf der A1 Nordring Zürich Bern Richtung St. Gallen zwischen dem Limmataler Kreuz und dem Gubristunnel, A3 Westring Zürich Chur Richtung Basel zwischen Thurdorf Nord und dem Limmataler Kreuz und dann braucht ihr etwa eine halbe Stunde länger auf der A3 Chur Richtung Zürich zwischen Mühlehorn und Bilten und auch auf der A2 Chiasso Richtung Gotthard zwischen Quinto und Airolo braucht ihr 40 Minuten länger, dort hat es 4 Kilometer Stau. Kommt gut und sicher an. Auch der Abend bleibt heiss mit etwa 30 Grad. Dort und da ziehen ein paar Schleierwolken auf und in der Nacht kühlt es mit um die 24 Grad nur leicht runter.
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6: Ja, fast schon zu heiss zum Grillieren heute, aber nie zu heiss.

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3: Ich bin der Nico Eichwald. Guten Abend.
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3: Israel ist nicht bereit, Einschränkungen beim Vorgehen seiner Armee im Südlibanon zu akzeptieren. Man könne dort weiterhin Maßnahmen zur Beseitigung von Bedrohungen ergreifen, teilt der israelische Verteidigungsminister mit. Nach tödlichen Angriffen auf israelische Truppen habe die Armee zuletzt nach eigenen Angaben mit großer Härte reagiert und eine sehr große Zahl von Hisbollah-Kämpfern ausgeschaltet. Israel und der Libanon werfen sich gegenseitig immer wieder Verstöße gegen die Waffenruhe vor. Dies trotz des unterzeichneten Abkommens zwischen den USA und dem Iran. Der ehemalige Denner-Besitzer Philipp Gedul kritisiert die Entwicklung des Discounters unter der Migros. In der NZZ am Sonntag bemängelt er, viele Filialen wirkten veraltet, zudem sei zu wenig in neue Technologien investiert worden. Auch das Sortiment sei aus seiner Sicht zu stark ausgeweitet worden. Migros und Denner weisen die Kritik zurück. Sie verweisen auf Investitionen von über 400 Millionen Franken. Auf der von Russland kontrollierten Halbinsel Krim ist der Verkauf von Treibstoff gestoppt worden. Seit heute Morgen geben Tankstellen kein Benzin oder Diesel mehr ab. Die Behörden erklärten, Treibstoff werde nur noch an lebenswichtige Einrichtungen verteilt, etwa für Rettungsdienste oder die Stromversorgung. Die Versorgung der Bevölkerung ist damit stark eingeschränkt. Hintergrund sind anhaltende Angriffe im Ukraine-Krieg. Ukrainische Drohnen treffen immer wieder russische Ölanlagen.
4: Etwa eine Viertelstunde länger müsst ihr einplanen auf der A1 Bern Richtung Zürich zwischen Kriegstätte und Herkingen. Dann stockt es auf der A1 Zürich Richtung Bern zwischen Herkingen und Önsingen. A1 Nordring Zürich Bern Richtung St. Gallen zwischen dem Limmataler Kreuz und dem Gubristunnel. A3 Westring Zürich Chur Richtung Basel zwischen Durdorf Nord und dem Limmataler Kreuz. A3 Chur Richtung Zürich zwischen Besen und Bilten. Dort staut. Braucht ihr auch etwa eine Viertelstunde länger und sogar eine halbe Stunde mehr einplanen müsst ihr auf der A2 Chiasso Richtung Gotthard zwischen Quinto und Airolo am 3 km Stau. Gute Fahrt!
3: Auch der Abend bleibt heiss mit etwa 30 Grad. Dort und da ziehen ein paar Schleierwolken auf und in der Nacht kühlt es mit um die 24 Grad nur leicht runter.

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2: Ich bin der Nico Eichwald. Guten Abend.
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2: Israel ist nicht bereit, Einschränkungen beim Vorgehen seiner Armee im Südlibanon zu akzeptieren. Man könne dort weiterhin Maßnahmen zur Beseitigung von Bedrohungen ergreifen, teilt der israelische Verteidigungsminister mit. Nach tödlichen Angriffen auf israelische Truppen habe die Armee zuletzt nach eigenen Angaben mit großer Härte reagiert und eine sehr große Zahl von Hisbollah-Kämpfern ausgeschaltet. Israel und der Libanon werfen sich gegenseitig immer wieder Verstöße gegen die Waffenruhe vor. Dies trotz des unterzeichneten Abkommens zwischen den USA und dem Iran. Der ehemalige Denner-Besitzer Philipp Gedul kritisiert die Entwicklung des Discounters unter der Migros. In der NZZ am Sonntag bemängelt er, viele Filialen wirkten veraltet, zudem sei zu wenig in neue Technologien investiert worden. Auch das Sortiment sei aus seiner Sicht zu stark ausgeweitet worden. Migros und Denner weisen die Kritik zurück. Sie verweisen auf Investitionen von über 400 Millionen Franken. Auf der von Russland kontrollierten Halbinsel Krim ist der Verkauf von Treibstoff gestoppt worden. Seit heute Morgen geben Tankstellen kein Benzin oder Diesel mehr ab. Die Behörden erklärten, Treibstoff werde nur noch an lebenswichtige Einrichtungen verteilt, etwa für Rettungsdienste oder die Stromversorgung. Die Versorgung der Bevölkerung ist damit stark eingeschränkt. Hintergrund sind anhaltende Angriffe im Ukraine-Krieg. Ukrainische Drohnen treffen immer wieder russische Ölanlagen.
3: Es staut noch auf der A1 Bern Richtung Zürich zwischen Kriegstedt und Herkingen. Die brauchen etwa eine Viertelstunde mehr. Dann stockt es auf der A1 Bern Richtung St. Gallen zwischen Dietig und dem Gubrisch-Tunnel. A1 Zürich Richtung Bern zwischen Herkingen und Önsingen. A3 Westring Zürich Chur Richtung Basel zwischen Durdorf Nord und dem Limmataler Kreuz. Und noch ein bisschen mehr Zeit brauchen wir auf der A2 Giasso Richtung Gotthard zwischen Quinto und Airolo. 2 km Stau heisst für euch 20 Minuten länger.
2: Auch der Abend bleibt heiss mit etwa 30 Grad. Dort und da ziehen ein paar Schleierwolken auf und in der Nacht kühlt es mit um die 24 Grad nur leicht runter.

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2: Die Themen haben heute Schlagzeilen gemacht. Guten Abend.
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2: Die technische Störung bei Skyguide heute Morgen ist auf die Birkenstock-Konferenz zurückzuführen. Wie die Flugsicherung mitteilt, löste die kurzfristige Einspeisung einer Visualisierung der Sperrzone Probleme beim Radarbild im Kontrollzentrum Dübendorf und im Tower des Flughafens Zürich aus. In der Folge wurde der Luftraum östlich von Bern vorübergehend gesperrt. Starts in Zürich waren zeitweise nicht möglich, die Sicherheit sei aber jederzeit gewährleistet gewesen. Der Flugbetrieb wurde schrittweise wieder aufgenommen und läuft inzwischen wieder normal. Der iranische Präsident zeigt sich bereit zu garantieren, dass der Iran künftig kein Atomwaffenprogramm verfolgen werde. Falls notwendig, könne der Iran schriftlich festhalten, dass sie nicht beabsichtigen, eine Atombombe zu bauen, schreibt die Nachrichtenagentur IRNA. Ob eine solche Zusicherung Teil der laufenden Gespräche mit den USA in der Schweiz sein wird, ließ er offen. Zu den anstehenden Verhandlungen mit dem politischen Erzfeind USA äußerte sich der iranische Präsident zuversichtlich. Bei den USA-Iran-Verhandlungen gibt es laut US-Vizepräsident J.D. Vance Bewegung. Wir haben in den vergangenen Stunden große Fortschritte erzielt, erklärt Vance bei seiner offiziellen Eröffnungsrede auf dem Birkenstock. Die USA sehe jetzt eine gemeinsame Zukunft, in der alle zusammenarbeiten können, um Frieden und Wohlstand zu fördern. Während die US-Delegation auf dem Birkenstock verhandelt, droht Donald Trump dem Iran. Die USA nehmen die Angriffe auf, falls die Iraner ihre Hisbollah-Verbündeten im Libanon nicht davon abhalten könnten, Gewalt zu verüben, hieß es vom Präsidenten. SVP-Nationalrat Jean-Luc Ador hat ein Schiedsgericht zur Entschädigung der Opfer der Brandkatastrophe von Crans-Montana vorgeschlagen. Das Schiedsgericht solle an die Stelle des vom Bund angekündigten runden Tisches treten und rasch verbindliche Entscheide ermöglichen, berichtet der Sonntagsblick. Das Konzept sei vom Ständigen Schiedshof in Den Haag gutgeheißen worden. Ador kritisierte, der runde Tisch sei mehr als ein halbes Jahr nach dem Unglück noch immer nicht zusammengetreten.
3: Behörden deckten vermehrt Missbrauch bei der Arbeitsmigration auf. Das Bundesamt für Zoll- und Grenzsicherheit hat laut der NZZ am Sonntag im vergangenen Jahr über 1400 gefälschte Dokumente entdeckt. Dabei würden Personen unter anderem mit Scheinarbeitsverträgen, Scheinfirmen oder gefälschten EU-Ausweisen Aufenthaltsbewilligungen in der Schweiz erlangen. Am häufigsten würden die Behörden Fälschungen aus Osteuropa feststellen. Deshalb ist nun ein Ausweiskontrollkit lanciert worden, welches ab dem Herbst den Behörden angeboten werde.
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2: Die Themen haben heute Schlagzeilen gemacht. Guten Abend.
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3: Die SVP-Neutralitätsinitiative hat zurzeit keine Chance. Das zeigt eine erste Umfrage vom Lewas-Institut. 54% der Befragten lehnen die Vorlage ab, 34% würden zustimmen. Dagegen sind eher ältere und akademisch gebildete Personen aus dem städtischen Raum. Die Initiative will die immerwährende und bewaffnete Neutralität in der Verfassung verankern. Wirtschaftliche Sanktionen wären nur noch mit einem Beschluss des UNO-Sicherheitsrats möglich. Abgestimmt wird am 27. September.
2: Israel ist nicht bereit, Einschränkungen beim Vorgehen seiner Armee im Südlibanon zu akzeptieren. Man könne dort weiterhin Maßnahmen zur Beseitigung von Bedrohungen ergreifen, teilt der israelische Verteidigungsminister mit. Nach tödlichen Angriffen auf israelische Truppen habe die Armee zuletzt nach eigenen Angaben mit großer Härte reagiert und eine sehr große Zahl von Hisbollah-Kämpfern ausgeschaltet. Israel und der Libanon werfen sich gegenseitig immer wieder Verstöße gegen die Waffenruhe vor. Dies trotz des unterzeichneten Abkommens zwischen den USA und dem Iran.
3: Das von der Schweiz beschaffte Patriot-Luftverteidigungssystem ist laut einem Experten gegen ballistische Raketen aus Russland oder dem Iran praktisch nutzlos. Patriot können nur begrenzte Gebiete schützen, schreibt die Sonntagszeitung. Das Verteidigungsdepartement räumte selbst ein, dass Patriot die Bevölkerung nur im begrenzten Umfang schützen könne. Auch ein zweites Abwehrsystem, über das möglicherweise bereits am Mittwoch entschieden werde, löse das Problem nicht. Die Staustunden auf Schweizer Autobahnen haben im vergangenen Jahr einen neuen Höchststand erreicht. Laut dem Bundesamt für Straßen, Astra, sind sie um 22% auf gut 68.000 Stunden gestiegen. Grund dafür ist vor allem das starke Verkehrswachstum auf den Nationalstraßen. Das Astra warnt, dass die Autobahnen immer häufiger an ihre Kapazitätsgrenzen stoßen. Bereits kleinere Pannen oder Unfälle könnten lange Staus auslösen. Kritik kommt aus bürgerlichen Kreisen. Sie fordern einen stärkeren Ausbau der Straßeninfrastruktur.
2: Bund und Kantone haben offenbar einen neuen Fonds für Medikamente geprüft. Laut der Sonntagszeitung sollen die Kantone zusätzliche Vergütungen für neue Therapien finanzieren. So könnten innovative Medikamente in der Schweiz verfügbar werden, ohne die Krankenkassenprämien zu erhöhen. Die genaue Höhe des Fonds ist noch offen. Hintergrund sind Befürchtungen der Pharmaindustrie, dass die tiefen Schweizer Medikamentenpreise negative Folgen für das Geschäft in den USA haben könnten.
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2: Diese Themen haben heute Schlagzeilen gemacht. Guten Abend.
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2: Die technische Störung bei Skyguide heute Morgen ist auf die Birkenstock-Konferenz zurückzuführen. Wie die Flugsicherung mitteilt, löste die kurzfristige Einspeisung einer Visualisierung der Sperrzone Probleme beim Radarbild im Kontrollzentrum Dübendorf und im Tower des Flughafens Zürich aus. In der Folge wurde der Luftraum östlich von Bern vorübergehend gesperrt. Starts in Zürich waren zeitweise nicht möglich, die Sicherheit sei aber jederzeit gewährleistet gewesen. Der Flugbetrieb wurde schrittweise wieder aufgenommen und läuft inzwischen wieder normal. Der iranische Präsident zeigt sich bereit zu garantieren, dass der Iran künftig kein Atomwaffenprogramm verfolgen werde. Falls notwendig, könne der Iran schriftlich festhalten, dass sie nicht beabsichtigen, eine Atombombe zu bauen, schreibt die Nachrichtenagentur IRNA. Ob eine solche Zusicherung Teil der laufenden Gespräche mit den USA in der Schweiz sein wird, ließ er offen. Zu den anstehenden Verhandlungen mit dem politischen Erzfeind USA äußerte sich der iranische Präsident zuversichtlich. Bei den USA-Iran-Verhandlungen gibt es laut US-Vizepräsident J.D. Vance Bewegung. Wir haben in den vergangenen Stunden große Fortschritte erzielt, erklärt Vance bei seiner offiziellen Eröffnungsrede auf dem Birkenstock. Die USA sehe jetzt eine gemeinsame Zukunft, in der alle zusammenarbeiten können, um Frieden und Wohlstand zu fördern. Während die US-Delegation auf dem Birkenstock verhandelt, droht Donald Trump dem Iran. Die USA nehmen die Angriffe auf, falls die Iraner ihre Hisbollah-Verbündeten im Libanon nicht davon abhalten könnten, Gewalt zu verüben, hieß es vom Präsidenten. SVP-Nationalrat Jean-Luc Ador hat ein Schiedsgericht zur Entschädigung der Opfer der Brandkatastrophe von Crans-Montana vorgeschlagen. Das Schiedsgericht solle an die Stelle des vom Bund angekündigten runden Tisches treten und rasch verbindliche Entscheide ermöglichen, berichtet der Sonntagsblick. Das Konzept sei vom Ständigen Schiedshof in Den Haag gutgeheißen worden. Ador kritisierte, der runde Tisch sei mehr als ein halbes Jahr nach dem Unglück noch immer nicht zusammengetreten.
3: Behörden deckten vermehrt Missbrauch bei der Arbeitsmigration auf. Das Bundesamt für Zoll- und Grenzsicherheit hat laut der NZZ am Sonntag im vergangenen Jahr über 1400 gefälschte Dokumente entdeckt. Dabei würden Personen unter anderem mit Scheinarbeitsverträgen, Scheinfirmen oder gefälschten EU-Ausweisen Aufenthaltsbewilligungen in der Schweiz erlangen. Am häufigsten würden die Behörden Fälschungen aus Osteuropa feststellen. Deshalb ist nun ein Ausweiskontrollkit lanciert worden, welches ab dem Herbst den Behörden angeboten werde.
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2: Die Themen haben heute Schlagzeilen gemacht. Guten Abend.
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3: Die SVP-Neutralitätsinitiative hat zurzeit keine Chance. Das zeigt eine erste Umfrage vom Lewas-Institut. 54% der Befragten lehnen die Vorlage ab, 34% würden zustimmen. Dagegen sind eher ältere und akademisch gebildete Personen aus dem städtischen Raum. Die Initiative will die immerwährende und bewaffnete Neutralität in der Verfassung verankern. Wirtschaftliche Sanktionen wären nur noch mit einem Beschluss des UNO-Sicherheitsrats möglich. Abgestimmt wird am 27. September.
2: Israel ist nicht bereit, Einschränkungen beim Vorgehen seiner Armee im Südlibanon zu akzeptieren. Man könne dort weiterhin Maßnahmen zur Beseitigung von Bedrohungen ergreifen, teilt der israelische Verteidigungsminister mit. Nach tödlichen Angriffen auf israelische Truppen habe die Armee zuletzt nach eigenen Angaben mit großer Härte reagiert und eine sehr große Zahl von Hisbollah-Kämpfern ausgeschaltet. Israel und der Libanon werfen sich gegenseitig immer wieder Verstöße gegen die Waffenruhe vor. Dies trotz des unterzeichneten Abkommens zwischen den USA und dem Iran.
3: Das von der Schweiz beschaffte Patriot-Luftverteidigungssystem ist laut einem Experten gegen ballistische Raketen aus Russland oder dem Iran praktisch nutzlos. Patriot können nur begrenzte Gebiete schützen, schreibt die Sonntagszeitung. Das Verteidigungsdepartement räumte selbst ein, dass Patriot die Bevölkerung nur im begrenzten Umfang schützen könne. Auch ein zweites Abwehrsystem, über das möglicherweise bereits am Mittwoch entschieden werde, löse das Problem nicht. Die Staustunden auf Schweizer Autobahnen haben im vergangenen Jahr einen neuen Höchststand erreicht. Laut dem Bundesamt für Straßen, Astra, sind sie um 22% auf gut 68.000 Stunden gestiegen. Grund dafür ist vor allem das starke Verkehrswachstum auf den Nationalstraßen. Das Astra warnt, dass die Autobahnen immer häufiger an ihre Kapazitätsgrenzen stoßen. Bereits kleinere Pannen oder Unfälle könnten lange Staus auslösen. Kritik kommt aus bürgerlichen Kreisen. Sie fordern einen stärkeren Ausbau der Straßeninfrastruktur.
2: Bund und Kantone haben offenbar einen neuen Fonds für Medikamente geprüft. Laut der Sonntagszeitung sollen die Kantone zusätzliche Vergütungen für neue Therapien finanzieren. So könnten innovative Medikamente in der Schweiz verfügbar werden, ohne die Krankenkassenprämien zu erhöhen. Die genaue Höhe des Fonds ist noch offen. Hintergrund sind Befürchtungen der Pharmaindustrie, dass die tiefen Schweizer Medikamentenpreise negative Folgen für das Geschäft in den USA haben könnten.
0: Da sind eure